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1: Im Studio Alexander Fekonja. Guten Morgen. Immer mehr Menschen in Österreich rufen beim Männernotruf an. Allein im Vorjahr hat die Hotline um 10% mehr Anrufer gezählt als im Jahr davor. In etwa 7000 Menschen wenden sich an den Männernotruf. Aber nicht nur Männer, sondern auch Frauen, wenn sie etwa merken, dass ihr Mann in einer Krise steckt. Über 35 Mitarbeiter sind beim Männernotruf rund um die Uhr verfügbar, österreichweit und ehrenamtlich. Finale heute im Prozess rund um Amtsmissbrauch und möglichen Postenschacher gegen ÖVP-Clubchef Wöginger. Heute wird es in Linz die Urteile geben, weil es so viel Beweismaterial gibt, hat die Wirtschafts- und Korruptionsstaatsanwaltschaft Schuldsprüche mit unbedingten Strafen verlangt. Die Verteidiger dagegen wollen Freisprüche für die Angeklagten. Die klügsten IT-Köpfe des Landes will heute das Bundeskanzleramt zusammentrommeln. Rund um die Strategie um künstliche Intelligenz in der Verwaltung findet der Public AI Hackathon statt. In Zusammenarbeit mit der TU Austria sollen die Studierenden bei konkreten Challenges spezielle Tools entwickeln, damit beispielsweise Routineaufgaben in der Verwaltung effizienter und schneller erledigt sind. Und Spannung pur herrscht im Titelkampf der Fußball-Bundesliga. Titelverteidiger Sturm Graz liegt nach dem gestrigen 1:1 in Salzburg mit einem Punkt Vorsprung auf den LASK auf Platz 1. Heute Abend kann der LASK das aber ändern. Die Linzer empfangen ab 20.30 Uhr Rapid und können bei einem Sieg wieder an Sturm vorbeiziehen.
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0: jede Menge gute Laune-Vibes für euren Montagmorgen. 4 Minuten sind's noch bis 8:45. Ben Zucker, der wartet schon.
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2: Mercedes-Pilot Kimi Antonelli feiert in Miami seinen 3. Formel-1 Grand Prix-Sieg in Folge. Im wegen befürchteter Unwetter um 3 Stunden vorverlegten Rennen gewinnt der 19-jährige Italiener knapp vor Weltmeister und Sprintsieger Lando Norris im McLaren. Oscar Piastri komplettiert das Podium mit Respektabstand als 3. Max Verstappen im Red Bull wird hinter George Russell 5. Fußball-Titelverteidiger Sturm Graz hat mit einem Last-Minute-Ausgleich auswärts gegen Red Bull Salzburg vorerst wieder die Tabellenführung übernommen. Die Steirer holen beim 1:1 im Meistergruppenschlager dank eines Treffers von Axel Kayombo in der 93. Minute noch einen Punkt. Coach Fabio Ingolic.
3: Wir haben seit dem 14.02. nicht mehr verloren. Ich finde, das ist eine sehr lange Serie. Ich finde, das spricht für die Mannschaft, für Stabilität, spricht für Teamgeist, dass man nie aufgibt, dass man immer zusammenhält in besseren und schlechteren Zeiten. Und ich finde, das haben wir auch überzeugt, dass wir leiden können, dass wir nie aufgeben, dass wir bei uns bleiben. Und ich denke, dass dieser Punkt heute noch sehr viel wert sein kann.
2: Sturm hat im Moment einen Zähler Vorsprung auf Cupsieger LASK. Die Linzer empfangen heute Abend Rapid und Altach den WAC. Der TSV Hartberg verliert leider gestern bei der Wiener Austria mit 0:1. Inter Mailand hat sich zum 21. Mal den italienischen Meistertitel gesichert. Die Nerazzurri schlagen gestern Parma mit 2:0 und dürfen bereits in der 35. Runde im eigenen Stadion den Scudetto feiern. Die Tore erzielen Markus Thuram und Henrik Mkhitaryan. Die Mannschaft von Trainer Christian Kivu entthront damit Napoli. Und noch Tennis. Jannik Sinner schießt Alexander Zverev im Finale von Madrid mit 6:1 und 6:2 ab und schreibt damit auch Tennisgeschichte. Als erster Spieler überhaupt gewinnt er 5 Masters 1000 Turniere in Folge.
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0: Die grün-weiße Morgenwelle in der Montagsausgabe, gleich mit Musik aus der Steiermark. Franz Moser wartet schon mit seiner Ballade von Herbert H. Schönen guten Morgen.
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0: 8.53 Uhr, das ist der Radio Grün-Weiß Verkehrs- und Blitzreport mit einer neuen wichtigen Meldung für die A9 Pirautobahn Fahrtrichtung Linz. Und zwar gibt's momentan eine Sperre von Plaputschtunnel und Gradkorntunnel Süd. Es liegen nämlich im Tunnel Reifenteile. Ausweichen geht wie immer übers Grazer Stadtgebiet. Alles weitere zum Straßenzustand dann gleich im Anschluss an die 9 Uhr Nachrichten.
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Ja, er war damals ein wahrer Modetrendsetter, hat in den 80er Jahren T-Shirt und Sakko kombiniert. Und heute tun wir das immer noch. Don Johnson, Miami Vice, Heartbeats. In genau 2,5 Minuten unsere nächsten Infos aus Österreich und der Welt. Und morgen ist ein ganz besonderer Tag für unsere jungen Landsleute. Morgen beginnt nämlich die Zentralmatura. Mehr dazu weiß Hannes Haaf. Pünktlich in den News um 9.

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1: Im Studio Hannes Haab. Morgen beginnt in Österreich die Zentralmatura. Wie es danach weitergehen soll, wissen viele noch nicht. Sophie Weinhandl hat die Infos.
2: Wie eine Umfrage der Maturantinneninitiative zeigt, sind viele in ihrer Zukunftsplanung nicht besonders weit. Nur rund ein Drittel hat einen konkreten Plan für nach der Matura. Über 40% sagen, sie haben eine Idee, aber noch keinen fixen Plan. Fast 5% wiederum haben noch überhaupt keine Vorstellung, wie es nach der Reifeprüfung weitergehen soll. Das zeigt, wie wichtig Orientierungsangebote sind, sagt die Initiative. Was die Umfrage auch zeigt, ist, dass Studieren nach der Matura der Einserplan ist. Dahinter folgen Auslandsaufenthalte.
1: Rund jeder Zehnte will nach der Matura direkt ins Berufsleben einsteigen. Immer mehr nutzen KI-Angebote wie ChatGPT, um sich zu orientieren. Die Grundwasserstände in Österreich sind zu niedrig. Betroffen sind mehr als jede zehnte Messstelle, zeigt eine Analyse von Greenpeace. Besonders tief oder so tief wie noch nie für Ende April sind die Grundwasserspiegel in Oberösterreich, Salzburg und Kärnten. In Oberösterreich ist der Pegel bei einem Drittel der Messstellen, in Salzburg bei einem Viertel und in Kärnten bei rund jeder fünften Messstelle zu niedrig. Der Grund ist für Greenpeace klar: In den letzten 6 Monaten hat es zu wenig geregnet oder geschneit. Der deutsche Innenminister Alexander Dobrindt will die Grenzen von der Polizei weiter kontrollieren lassen, darunter auch zu Österreich, obwohl es weniger Menschen gibt, die Asyl beantragen. Es gäbe an den Grenzen aber nach wie vor Zurückweisungen. Ausnahmen sind Kranke, Schwangere und andere Menschen, die Hilfe brauchen. Die deutsche Regierung will zudem weiterhin Straftäter nach Afghanistan abschieben. Seit 2013 hilft der Männernotruf Männern, die gerade in einer Krise stecken. Das Angebot wird gut angenommen. Im letzten Jahr haben an die 7000 Menschen kostenlos Hilfe gesucht und auch bekommen. Inhaltlich geht es oft um Beziehungsprobleme und Gewalt. Die Bandbreite ist aber viel größer, sagt uns der Männernotruf. Die Nummer ist 057677. Alle Infos und auch wie man als Berater ehrenamtlich mitmachen kann, steht auf männernotruf.at.
3: Und da schauen wir direkt zu den Temperaturen. Bei der Freiwilligen Feuerwehr in Fürstenfeld sind es 11 Grad, dann hat es in Oberwölz 6 Grad, 9 Grad sind es bereits in Hartberg und in Feldbach hat es 11 Grad. Sonst wird es heute wieder sonnig, nur ein paar dichtere Wolkenfelder gibt es und die kommen hauptsächlich in der Obersteiermark vor. Die Tageshöchstwerte, die liegen zwischen warmen 17 und 28 Grad.
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4: Dankeschön, Julia, und damit der Blick auf die Straßen. Radio Grün-Weiß Verkehrs- und Blitzreport um 9 Uhr und 3 Minuten A9 Pyrenautobahn Richtung Linz. Nach wie vor sind der Plaputsch-Tunnel und der Gradkorn-Tunnel Süd gesperrt. Grund sind verlorene Reifenteile im Tunnel. Ausweichen geht übers Grazer Stadtgebiet. Danke auch an unsere Verkehrsreporter Manfred, Paul und Andrea, die sich gemeldet haben. Solltet ihr auch irgendwas entdecken auf unseren Straßen, einfach anrufen 038 42 43 3x0. Gute und sichere Fahrt.
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4: Und ich wünsche euch weiterhin einen angenehmen Montag und darf euch durch diesen Vormittag begleiten. Und wir werden uns wieder mit einem wahren Superhit in der Pop-History beschäftigen. Und heute ist ein Lied dran, das von Joe Cocker kommt, aber nicht von ihm im Original gesungen wurde. Das alles und viel mehr in der kommenden Stunde. Schönen Montag. Willkommen.

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2: Die Insel hieß La Fantasie.

0: Mit den Nockies geht's ganz fröhlich und stressfrei durch den heutigen Montagvormittag. Und jetzt wird wieder unser Buch der Popmusikgeschichte geöffnet. Und es geht heute um eine Coverversion eines alten Soul-Klassikers, die ganz viel in der Karriere von Joe Cocker zum Besseren hin verändert hat. Unchain My Heart.
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0: Unchain My Heart. Wenn Joe Cocker diesen Song singt, dann klingt es, als würde er wirklich jede Zeile selbst so erlebt haben. Aber das Original stammt von Ray Charles aus dem Jahr 1961. Ein Soul-Klassiker über emotionale Abhängigkeit und den verzweifelten Wunsch, sich aus einer zerstörerischen Liebe zu befreien.
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0: Als Cocker den Song 1987 neu aufnimmt, ist es aber mehr als nur ein Cover. Es ist ein echtes Statement. Denn die 70er Jahre sind für ihn ein Absturz gewesen mit Alkoholproblemen und einer Stimme am Limit. Damals hätten für ihn die Dinge auch enden können, aber gerade die Fans in Europa seien immer hinter ihm gestanden, sagt Joe Cocker 1999 in Deutschland.
4: Well, I'm not sure. I mean, in Europe, the fans have been great to me. I mean, you know, it's well known that in the mid-70s, I went through what I call my dark period, when things could have well ended for me right then. But the fans kind of stuck with me.
0: Der Mann, der mit Woodstock bekannt geworden ist, hat sich also sein Comeback erkämpft. Seinen Erfolg konnte er sich gar nie so richtig erklären und gerade auch mit diesem Titel hat er damals aber auch ganz neue Fans erreicht und immer jüngeres Publikum ist auch zu seinen Konzerten gekommen.
4: There's a younger section of audience keep coming along and it's like a growing thing, an ongoing thing and it's something that it's always fascinated me, but I really don't know how to explain it.
0: Unchain My Heart steht damit nicht nur für Liebeskummer, sondern auch für die Befreiung im echten Leben. Das ist auch ein Titel, der zeigt, dass man fallen kann und auch wieder ganz stark zurückkommen kann. Und auch wenn Joe Cocker 2014 verstorben ist, gerade mit Songs wie diesen lebt er immer weiter.
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0: Diese Stimme bleibt für immer unvergessen, Joe Cocker. Mit Musik aus Österreich setzen wir gleich unser Programm fort. Melissa Naschenweng wartet schon auf euch.
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0: Es ist 9:30 Uhr. Der Blick auf die Straßen, der Radio Grün-Weiß Verkehrs- und Blitzreport mit einer neuen wichtigen Meldung. Bitte aufpassen auf der A2, heißt es derzeit in Fahrtrichtung Wien, konkret zwischen Lassnitzhöhe und Gleisdorf. Da liegen Teile auf der Fahrbahn, es soll sich um eine Strandmatte oder ähnliches handeln. Dankeschön Peter und Dankeschön auch an Sabine fürs Anrufen. Solltet ihr Neues wissen, geht auch ganz einfach über WhatsApp 0664 22 22 994. Gute und sichere Fahrt.
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2: Wir haben Montag, den 4. Mai und jetzt geht's direkt 400 Jahre in die Vergangenheit. Denn 1616 ist der Grundstein für eine der berühmtesten Städte der Welt gelegt worden. Niederländische Siedler haben damals die Insel Manhattan von den Ureinwohnern abgekauft und Neu-Amsterdam gegründet. Daraus ist später New York geworden. Heutzutage ja ein absoluter Fixpunkt im Showbusiness, aber vor 67 Jahren, 1959, da sind die ersten Grammys verliehen worden. Record of the Year ist damals Volare geworden. 1974 hat für ABBA die internationale Erfolgsgeschichte begonnen. Mit Waterloo haben die Schweden ihren ersten Nummer-1-Hit in England gelandet. Der SC-Song, der hat sich weltweit um mehr als 5 Millionen Mal verkauft. In Österreich ist er bis auf Platz 2 der Charts geklettert. 1994 hat das Europaparlament grünes Licht für den österreichischen EU-Beitritt gegeben. Auch Finnland und Schweden haben damals die Zustimmung aus Straßburg bekommen.
3: The Wings for Life World Run ist einfach für mich. Emotionen.
2: Ja, diesen Sonntag laufen weltweit wieder tausende Menschen beim Wings for Life World Run für den guten Zweck. Und genau heute, vor 12 Jahren, am 4. Mai 2014, hat das Event zum ersten Mal stattgefunden. Damals mit rund 35.000 Teilnehmern weltweit. Geburtstag würde heute einer der größten Filmstars der 50er und 60er Jahre feiern, nämlich die britisch-niederländische Schauspielerin Audrey Hepburn.
4: Ich will keine Schokolade!
2: Ich will keine Schokolade. Diesen Schlagertitel können wohl Generationen mitsingen und die deutsche Schauspielerin und Schlagersängerin Trude Herr, die würde heute Geburtstag feiern. Gratulieren können wir heute Jackie Jackson. Er ist der älteste Bruder von Michael Jackson und natürlich auch bei den Jackson 5 mit dabei gewesen. Er wird heute 75.
5: Wie ich heiße? Bibilotta, Victualia, Rolgadina, Schokominza. Langstrumpf.
2: Ja, Pippi Langstrumpf-Darstellerin Inga Nilsson feiert heute auch Geburtstag. Die schwedische Schauspielerin wird heute 67. Und wir gratulieren noch der Wiener Schauspielerin Franziska Weitz. Sie wird heute 46. Der ehemalige Bundeskanzler Werner Faymann feiert heute ebenfalls Geburtstag. Er wird 66.
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0: Seid ihr bereit für den nächsten Gute-Laune-Kick? Dann passt ja unser Tageshit perfekt. 1991, 5 Wochen in den britischen Charts auf Platz 1 und bis heute ein echter Partykracher. Der Schub-Schub-Song hier ist Cher.

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1: Im Studio Hannes Haab. Am heimischen Arbeitsmarkt ist die Stimmung weiter trüb. Im Vormonat April sind über 320.000 Menschen ohne Job gewesen. Das sind um fast 3% mehr Menschen als zur gleichen Zeit im Vorjahr. Rechnet man alle dazu, die gerade eine Schulung machen, sind es fast 400.000 Menschen ohne Job. Das sind die neuesten Zahlen vom AMS. Dabei trifft es alle Altersgruppen fast gleich. Positiv ist, dass trotz wirtschaftlich schwieriger Lage 23.000 Menschen wieder einen Job gefunden haben. Die Polizei hat in Niederösterreich gestern Abend einen Mann aus der Traisen bei St. Pölten gerettet. Die Beamten haben den 46-Jährigen wiederbelebt. Die Rettung hat ihn in die Uniklinik St. Pölten gebracht. In der Nacht auf heute ist der Mann aber verstorben. Wegen eines Hinweises hat es auch eine groß angelegte Suchaktion nach einer zweiten Person in der Traisen gegeben. Gefunden wurde aber niemand. Im Amtsmissbrauchsprozess gegen ÖVP-Klubobmann Böginger und zwei Finanzbeamte werden um 14 Uhr im Landesgericht Linz die Urteile verkündet. Es drohen Haftstrafen von 6 Monaten bis 5 Jahren. Für die Beamten steht ihr Amtsverlust im Raum, wenn die Strafhöhe entweder mindestens 6 Monate unbedingt oder 1 Jahr bedingt beträgt. Den dreien wird vorgeworfen, 2017 einem ÖVP-Bürgermeister den Vorstandsposten im Finanzamt Braunau zugeschanzt zu haben. Morgen beginnt in Österreich die Zentralmatura. Wie eine Umfrage der Maturantinneninitiative zeigt, hat aber nur rund ein Drittel einen konkreten Plan für nach der Matura. Über 40% sagen, sie haben eine Idee, aber noch keinen fixen Plan. Fast 5% wiederum haben noch überhaupt keine Vorstellung, wie es nach der Reifeprüfung weitergehen soll. Was die Umfrage auch zeigt, ist, dass Studieren nach der Matura der Einserplan ist. Rund jeder Zehnte will nach der Matura auch direkt ins Berufsleben einsteigen. Die klügsten IT-Köpfe des Landes will heute das Bundeskanzleramt zusammentrommeln. Rund um die Strategie um künstliche Intelligenz in der Verwaltung findet der Public AI Hackathon statt. In Zusammenarbeit mit der TU Austria sollen die Studierenden bei konkreten Challenges spezielle Tools entwickeln, damit beispielsweise Routineaufgaben in der Verwaltung effizienter und schneller erledigt sind.
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2: Also für alle, die frei haben, das Wetter wird passen für Aktivitäten im Freien, denn es wird heute an diesem Montag sehr warm durch den Tag gehen mit Höchstwerten sogar zwischen 23 und 29 Grad. Da kann man ja eigentlich schon von sommerlichen Aussichten sprechen. Nur ein paar harmlose hochliegende Wolkenfelder können dabei sein und der morgige Tag, der wird auch sonnig, also man kann da jetzt wunderbar vielleicht auch schon die Freizeit ein wenig durchplanen, falls natürlich vorhanden.
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2: 3:10 ist es, der Blick auf die Straßen unseres Landes. Und zwar gibt es da eine Information, die uns gemeldet wurde, und zwar für die S36 Murtal-Schnellstraße Richtung Bruck. Da wurden uns Reifenteile auf der Fahrbahn gemeldet. Falls die noch dort sind, bitte hier um erhöhte Aufmerksamkeit. Und immer bitte auch den Tacho im Auge behalten. Da sage ich danke an den Manfred fürs Anrufen in Mürzzuschlag auf Höhe der Straßenmeisterei. Wird nämlich gerade eure Geschwindigkeit kontrolliert. Einfach melden, sollte euch was Neues auffallen. Gute und sichere Fahrt durch den Vormittag.
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2: Ja, und heute ist es eben nicht nur ein gewöhnlicher Montag. Nein, dieser 4. Mai ist auch der erste Tag, wo ihr euren Einkauf zurückgewinnen könnt im LCS, im Leoben City Shopping. Und die nächste, nämlich die zweite Gewinnrunde, die habe ich für euch gleich nach Musik von Opus. Willkommen!

0: So klingt Musik aus der Steiermark und so klingt ein wahrer Welthit. Für euch in Kürze Texas Lightning, Knickerbocker und Biene oder auch gleich Josh Will und Linda Feller.
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0: Das ist so eine wahrlich tolle Kombination. Einkaufen im innerstädtischen Einkaufszentrum von Leoben im LCS, Teilnahmeschein ausfüllen, natürlich auch einwerfen in die Gewinnbox und dann bei uns gewinnen, vorausgesetzt ihr hört auch Radio Grün-Weiß. Drei Songlängen habt ihr jetzt Zeit anzurufen, wenn euer Name genannt wird. Drei können jetzt gewinnen. 9 Teilnehmerinnen und Teilnehmer darf ich vorlesen und die Leitungen werden wie immer geöffnet, wenn alle 9 genannt sind. Also los geht's, Runde 2 von Einkauf, zurück am heutigen Montag. Mit dabei Berisha Mireta aus Trofeiach, Einkaufssumme rund 75 Euro bei Only. Mit dabei Sabine Kumposch aus St. Stephan, sie war bei Deichmann und hat dort knappe 50 Euro umgesetzt. Auf meiner Liste steht auch Sabrina Duchkovic aus Eigen im Ennstal, auch da würde sich ein Einkauf natürlich auszahlen. Sie hat nämlich um 165 Euro geshoppt und da kann der Einkauf zurückgehen in voller Höhe. Gerald Panitsch ist mit dabei aus Leoben, Einkauf bei Fussel um 40,19 Euro. Ebenfalls auf der Liste Andrea Pichler aus Liezen. Sie war im Hubershop zu Gast, knappe 189 Euro die Einkaufssumme. Und die letzten drei, Volker Affenberger. Er war bei Deichmann um knappe 70 Euro hat er geshoppt. Dann ist auf meiner Liste auch die Judith Nebel aus Trofeiach. Ihr könnt ihr einen Einkauf bei Mediamarkt um knappe 86 Euro Glück bringen. Und auch dabei Uli Landsmeier aus Leoben-Göss. Sie war bei Fussel und hat dort einen Betrag von 191 Euro ausgegeben. Also, das wären sie, die 9 Teilnehmerinnen und Teilnehmer. Die Leitungen sind offen. Jetzt anrufen, ganz wichtig, 038 42 43 3 mal die 0 und die Durchwahl natürlich auch dranhängen, die 43. Ich wünsche euch viel Glück.
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0: Ein Stück österreichische Musikgeschichte mit Knickerbocker und Spine. Hallo Klaus, mehr Musik, mehr Abwechslung, natürlich auch am Vormittag.
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0: Ja, ihr habt immer drei Songlängen Zeit, um anzurufen, aber die brauchen wir zumeist gar nicht, denn wir haben auch schon unsere drei Gewinnerinnen und Gewinner. Zum einen gratuliere ich ganz herzlich Gerald Panitsch aus Leoben. Er bekommt 40 Euro zurück. Dann darf ich dem Volker Affenberger gratulieren. Er war bei Deichmann zu Gast, hat dort 70 Euro ausgegeben. Auch diese 70 Euro gehen zurück. Und die dritte Gewinnerin ist jetzt am Telefon. Das ist die Frau Judith Nebel aus Trofeia. Frau Nebel, einen schönen Vormittag.
2: Ja, hallo. Auch einen schönen Vormittag.
0: Und herzlichen Glückwunsch.
2: Ja, voll super, danke.
0: Denn Sie haben... Ja, Sie haben gewonnen.
2: Ja, cool, super, cool, danke schön.
0: Da höre ich so richtig, das ist schön. Da höre ich so richtig die Freude durch und ja, dieser letzte Einkauf bei Mediamarkt, Frau Nebel, hat Ihnen Glück gebracht.
2: Ja, super, na, voll fein, danke, danke.
0: Also einen schönen Tag noch und viel Spaß natürlich auch beim erneuten Einkauf im LCS.
2: Ja, danke, gell? Danke schön.
0: Schönen Tag noch und die nächste Gewinnchance gibt's dann heute am Nachmittag bei Karin Feiler ab 15 Uhr im Treffpunkt Steiermark.
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0: unvergessen die Stimme des großartigen Jim Croce. I got a name. Und noch vor 11:30 Musik von DJ Herzbeat, Sonja Liebing und Matthias Reim.
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0: Es ist 10.30 Uhr und damit in die Nachrichtenredaktion zu Julia Hofer.
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2: Schönen Vormittag. In der Steiermark spitzt sich die Trockenheit weiter zu. In der Südoststeiermark drohen bereits massive Ernteausfälle. Allein im April ist dort rund 65% weniger Regen gefallen als üblich. Viele Kulturen keimen verspätet oder gar nicht. Mais, Soja und Bohnen leiden besonders unter der fehlenden Bodenfeuchte. Landwirte berichten von drastischen Einbußen. Beim ersten Grasschnitt fehlen teils bis zu 50%. Weitere Ausfälle könnten folgen. Bleibt der Regen aus, könnte auch das Getreide schwer geschädigt werden, mit Folgen bis hin zur Versorgung. Doppelt hält besser ist wohl das Motto für einen Mann in Feldbach gewesen. Der Mann ist innerhalb von 2 Monaten gleich 2-mal mit gefälschten Führerschein aufgefallen. Bei Verkehrskontrollen hat er jeweils indische Dokumente vorgezeigt. Beide sind als Totalfälschungen erkannt worden. Vor Gericht hat er sich schuldig bekannt, bestritt aber von den Fälschungen gewusst zu haben. Das Urteil am Bezirksgericht Feldbach: 1 Monat bedingter Haft mit 3 Jahren Probezeit. Und der SV Leoben hat beim internationalen Schwimmmeeting in Wien groß aufgezeigt. Beim Vienna International Swim Meet von 30. April bis 3. Mai hat Lilly Payer Gold über 200 Meter Brust und zusätzlich Silber über 100 Meter geholt. Auch Yun Liang Li hat mit 2 Silbermedaillen in seiner Altersklasse überzeugt. Damit bestätigte der Leobener Nachwuchs einmal mehr seine starke Form auf internationaler Bühne. Und damit schauen wir auch schon zum Wetter.
0: Und da schaut's weiterhin sehr gut aus im Steirerland. Die Sonne lacht vom Himmel und sie bleibt uns heute auch überall erhalten. Es ist also heute sehr mild. Man kann eigentlich schon von frühsommerlichen Aussichten sprechen. Die Temperaturen erreichen zwischen 23 und 29 Grad. Selbst im Bergland sind's heute bis zu 17 Grad. 10.33 Uhr, der Blick auf die Straßen, der Radio Grün-Weiß Verkehrs- und Blitzreport. Und ich sage Dankeschön an Barbara und auch an Martin fürs Anrufen. Aktuell wird eure Geschwindigkeit auf der A2 kontrolliert Richtung Klagenfurt auf Höhe Friedberg-Pingau, dort, wo die Baustelle beginnt. Egal, wo ihr unterwegs seid, eine gute und vor allem sichere Fahrt.
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0: entstehen sofort Bilder im Kopf, ein bisschen Melancholie, dieser typische 80er-Jahre-Sound, die Cutting Crew und Died in Your Arms.
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0: drückt einem die Stressdrehzahlen runter. UB40 und Kingston Town, ein Welthit aus den späten 80ern. Jeden Samstag, da wird es ja bei uns hier auf Radio Convice so richtig spannend um 19 Uhr, denn da präsentieren Karin Feiler und Marc Ehrengross nämlich eure Lieblingssongs der Woche. Ihr könnt da ja immer online abstimmen und eben Herzen vergeben. Und die Karin, die ist auch mittlerweile zurück aus dem Urlaub und bei uns, ja, schauen wir mal, hat sich da was getan oder nicht? Rückblick.
1: Auf Platz 1 waren in der Vorwoche schon Simone und Charlie Brunner und dank eurer Stimmen haben sie sich erneut die Goldmedaille gesichert. Das ist ihr neuer Song Aus einem Guss.
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3: Auf Platz 2 ist die Partyband Zwirn. Die haben prompt den Sprung von 0 auf 2 geschafft und so klingt der aktuelle Song Ablösung.

Für neue Musik haben wir mit unseren drei Hit-Tipps natürlich auch wieder gesorgt. Dieses Mal mit dabei die Sportfreunde Stiller mit Keine Blumen ohne Regen, Alexander Eder mit Heiraten und Meghan Trainor mit Still Don't Care.

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4: Und ihr habt es gehört, ganz neu vorgestellt wurde Musik von den Sportfreunden Stiller. So klingt die neueste Produktion. Keine Blumen ohne Regen.

0: einfach cooler Sound für euren Montagmittag.
1: Und diese Titel starten wir gleich für euch.
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0: Da hätten wir im Angebot zum Beispiel die Mella Rose. Und Neues hört ihr auch gleich von Thorsten Einarsson.
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0: Ein richtiger Gute-Laune-Song, nämlich Alle. Beide Songs noch vor 12. Hier bei uns in der Playlist sind sie schon vorbereitet.
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Innenpolitisch heute wird das noch ein spannender Nachmittag. Heute soll nämlich das Urteil fallen gegen ÖVP-Klubobmann August Wöginger. Ein Thema in den News um 12, präsentiert von Conny Diebald.

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1: Im Studio Conny Diebald. Österreich hat 3 russische Diplomaten wegen Spionage ausgewiesen. Sie haben das Land bereits verlassen, bestätigt heute das Außenministerium. Die Diplomaten sollen direkt in Satellitenspionage in Wien involviert gewesen sein. Spionage wird immer mehr zu einem Sicherheitsproblem für Österreich, besonders seit Beginn des russischen Angriffskriegs gegen die Ukraine. Im Vorjahr hat es da auch mehrere Festnahmen gegeben, sagt Innenminister Gerhard Karner.
2: Im letzten Jahr ist es gelungen, 16 Tatverdächtige nach Spionagedelikten auszuforschen und 27 Tathandlungen zur Anzeige zu bringen. Weitere Bedrohungen in diesem Bereich sind sogenannte Cyberangriffe auf Unternehmen, öffentliche Einrichtungen, Institutionen und Behörden.
1: Spionage ist in Österreich bisher nur strafbar, wenn sie sich gegen österreichische Interessen richtet. Das will die Regierung jetzt ändern. Die Verhandlungen dazu sind schon in der Schlussphase. Im Amtsmissbrauchsprozess gegen ÖVP-Klubobmann August Wöginger und 2 Finanzbeamte werden am frühen Nachmittag im Landesgericht Linz die Urteile verkündet. Es drohen Haftstrafen von 6 Monaten bis 5 Jahren. Den 3 Angeklagten wird vorgeworfen, 2017 einem ÖVP-Bürgermeister den Vorstandsposten im Finanzamt Braunau zugeschanzt zu haben. Alle 3 haben die Vorwürfe stets zurückgewiesen. Durch einen explodierenden Gasgrill ist heute früh ein Mann im steirischen Kapfenberg schwer verletzt worden. Der 48-Jährige hatte den Schuppen geöffnet, in dem der Grill abgestellt war. Dabei ist eine Stichflamme entstanden und eine explosionsartige Verpuffung. Der Mann hat Verbrennungen am Oberkörper erlitten und wurde ins LKH Leoben gebracht. Wie es zu der Explosion gekommen ist, muss noch ermittelt werden. Die Umweltschutzorganisation Greenpeace hat die österreichischen Grundwasserstände mit Ende April analysiert. Das Bild ist alarmierend. Rund 70% aller Messstellen zeigen einen niedrigen oder sogar sehr niedrigen Grundwasserstand an. Bei mehr als jeder 10. Messstelle ist der Wasserstand so niedrig wie noch nie Ende April. Besonders betroffen sind Oberösterreich, Salzburg und Kärnten.
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3: Ihr könnt euch heute wirklich auf einen tollen Tag weiterhin freuen. Viel Sonnenschein bedeutet also Sonnenbrillenwetter im Steirerland. Aktuell zum Beispiel bei euch in Schlabing 22, in Murau 22 oder 22 Grad, aktuell auch in Köflach. Die Temperaturen, die werden weiter steigen. Nur ein paar ganz harmlose, hochliegende Wolkenfelder ziehen durch und die Temperaturen können stellenweise im Süden sogar auf bis zu 29 Grad steigen.
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3: Es schaut um 12:03 gut aus auf unseren steirischen Straßen. Neue Störungsmeldungen liegen mir aktuell nicht vor. Infos zum Straßenzustand liefern aber natürlich die Radio Grün-Weiß App und die Radio Grün-Weiß Website. Weiterhin eine gute und sichere Fahrt.
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3: Mit einer ganz besonderen Spezies beschäftigt sich Adriana in ihrer neuen Single. Mehr dazu in wenigen Minuten bei mir. Zuvor noch wunderbare Musik im Dreierpaket und da sind für euch reingepackt Bernhard Brink, The Connells und jetzt schon im Hintergrund zu hören die großartige Christina Stürmer. Die sorgt jetzt auch für gehörigen Schwung am heutigen Montagmittag. Mahlzeit!

0: Der Schlager-Titan mit seinem großen Hit Erst machst du auf Liebe. Bernhard Brink hier bei uns auf Radio Grünweiß bei der Arbeit. Adrianas neue Single nimmt eine ganz besondere Spezies jetzt genauer unter die Lupe und es sind, ja, wir, genau wir, die Männer. Und das, ja, mit einem ganz ordentlichen Augenzwinkerer, denn in Männer geht es nicht darum, große Liebesdramen oder ähnliches, sondern um die kleinen, sehr bekannten Eigenheiten. Zum Beispiel herumliegende Socken, kann passieren, plötzlicher Männerschnupfen, äußerst kritisch, äußerst gefährlich und dann eben dieses ganz besondere Talent, Dinge einfach zu übersehen, die aber eigentlich direkt vor der Nase liegen.
1: Also ich glaube, jede Frau, die den Song hören wird, wird sich wahrscheinlich irgendwo wiederfinden, wie es halt daheim so im Alltag abläuft. Und ich glaube, die Männer werden auch ein bisschen zum Schmunzeln kommen.
0: Auf alle Fälle, aber trotzdem muss ich das nochmals hier bestätigen. Männerschnupfen ist schon wirklich ein großes Problem. Adriana meint all das also nicht böse. Im Gegenteil, der Song soll ja auch zeigen, dass wir ohne euch auch ziemlich aufgeschmissen wären. Oder wie sie singt, eine Königin braucht eben auch ihren König. Und die gute Nachricht für alle Fans, es wird nicht die einzige Single heuer werden.
1: Also es ist definitiv noch mindestens ein weiterer Song geplant und alles andere, was uns noch kommt, ist dann ein Zuckerl obendrauf.
0: Und wer sie kennt, der weiß das sowieso. Bei ihr wird's nie langweilig und für heuer ist auch noch so einiges bei ihr geplant.
1: Ja, ich bin auch heuer wieder viel unterwegs, also österreichweit auch. Und in Deutschland habe ich heuer auch ein paar spannende Termine. Ich freue mich auf jeden Einzelnen auf jeden Fall sehr. Egal, ob es jetzt ein kleinerer Auftritt ist oder ein größerer. Für mich ist es immer sehr besonders, wenn ich auf der Bühne stehen darf.
0: Und jetzt heißt es einmal hier bei uns auf Radio Grünweiß, Bühne frei für diese ganz neue Single. Hier ist Adriana mit Männer.

0: So klingt da euer heutiger Montagmittag Mahlzeit Steiermark und gleich eine wahre Musiklegende für euch. Da geht's zurück, Mitte der 90er Jahre, ein Riesenhit, Made in England. Wir warten und wir freuen uns auf Elton John.
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Botschaft angekommen. Elton John, Made in England. In 3 Minuten wieder die neuesten Infos aus der Steiermark und einen öffentlichen Hilferuf gibt's heute von den steirischen Gerichtsmedizinern. Mehr dazu und das Update zu Wetter und Verkehr pünktlich um 12:30.

0: 12:30 Uhr, die aktuelle Uhrzeit.
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0: Für euch in der Nachrichtenredaktion Julia Hofer.
2: Mahlzeit. Die Gerichtsmedizin in der Steiermark steht zunehmend unter Druck. Am Standort Graz, der auch für Kärnten und das Südburgenland zuständig ist, fehlt es massiv an Personal. Marc Ehrengroß mit weiteren Infos.
3: Österreichweit sichern derzeit nur 37 Gerichtsmediziner die Versorgung. Viele davon stehen kurz vor der Pension. Die Folgen sind bereits deutlich spürbar. Auf Gutachten wartet man im Schnitt 77 Tage. Tatorte können nicht mehr immer sofort untersucht werden und auch die Gewaltambulanz arbeitet längst an der Kapazitätsgrenze. Experten warnen deshalb vor einem möglichen Kollaps des Systems.
2: Ohne mehr Nachwuchs und Investitionen könnte die Arbeit der Gerichtsmedizin weiter eingeschränkt werden, mit direkten Auswirkungen auf Strafverfolgung und Rechtssicherheit. In der Steiermark spitzt sich die Trockenheit weiter zu. In der Südoststeiermark drohen bereits massive Ernteausfälle. Allein im April ist dort rund 65% weniger Regen gefallen als üblich. Viele Kulturen keimen verspätet oder gar nicht. Mais, Soja und Bohnen leiden besonders unter der fehlenden Bodenfeuchte. Landwirte berichten von drastischen Einbußen. Beim ersten Grasschnitt fehlen teils bis zu 50%. Weitere Ausfälle könnten folgen. Bleibt der Regen aus, könnte auch das Getreide schwer geschädigt werden, mit Folgen bis hin zur Versorgung. Und das steirische Unternehmen Graf Carello feiert sein 50-jähriges Bestehen und setzt weiter auf Wachstum. Der Spezialist für Seniorenfahrzeuge und E-Transporter profitiert vom Boom der E-Mobilität und plant eine Expansion im Tourismus. Künftig sollen E-Lastenräder etwa an Hotels und Campingplätze im Ausland geliefert werden. Auch wirtschaftlich hat sich das Unternehmen klare Ziele gesetzt. Der Umsatz soll deutlich steigen, ebenso der Exportanteil. Gleichzeitig sind neue Produkte und zusätzliche Arbeitsplätze in der Steiermark geplant. Und damit kommen wir auch schon zum Wetter.
0: Und das ist ein Tag, den man wirklich heute genießen kann. Es ist ein Tag voller Sonne und das auch in den Nachmittagsstunden in der gesamten Steiermark. Wenn überhaupt nur ein paar hochliegende Wolkenfelder, ansonsten strahlender Sonnenschein. Die Temperaturen, die erreichen heute sogar sommerliche Werte von 24 bis 29 Grad von Nord nach Süd. 12.33 Uhr, der Blick auf die Straßen. Das ist der Radio Grün-Weiß Verkehrs- und Blitzreport mit einer neuen wichtigen Unfallmeldung für die A2 Südautobahn. Und zwar Richtung Wien, kurz vor Gleisdorf West ist ein Unfall passiert. Bitte hier um erhöhte Aufmerksamkeit. Und Dankeschön an unsere Verkehrsreporter, in dem Fall Roman und Karin, fürs Anrufen. Aktuell wird nämlich in Graz in der Herrgott-Wies-Gasse auf Höhe des Roten Kreuz kontrolliert. Solltet ihr Neues wissen von den Straßen, bitte melden. Ich wünsche euch auch weiterhin eine gute und störungsfreie Fahrt durch den heutigen Mittag. Mahlzeit.
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1: Wie gewünscht, hier kommt wieder eine der großen Schlagertitel.

Jawoll, Jason Mraz hier bei uns in unserer Playlist vertreten bei der Arbeit Might As Well Dance. Ja, ihr spürt es vielleicht auch schon und selbst die, die es nicht so spüren, sagen, ja, eine gewisse Faszination geht schon wirklich aus vom ESC, vom Eurovision Song Contest und da dauert es ja nicht mehr lange, bis da dann die große Veranstaltung in Wien über die Bühne gehen wird und eine wahre Musiklegende wird da zurückkehren und wird in Wien konkret das erste Halbfinale des ESC in der Wiener Stadthalle eröffnen. Das ist nämlich niemand Geringeres als Vicky Leandros und die hat nämlich eine ganz besondere Beziehung zum ESC, denn 1967 ist sie mit L'Amour est Bleu aufgetreten beim Song Contest. Damals hat sie Platz 4, übrigens ebenfalls in Wien belegt und jetzt freut sie sich umso mehr, dass sie genau dieses Lied beim Song Contest beim Eurovision 2026 dann singen wird und wenige Jahre später, 1972, hat sie dann so richtig nachgelegt, denn dann ist sie nochmals auf die große ESC-Bühne zurückgekommen und hat dann in Luxemburg mit diesem Hit hier gewonnen. Après toi, hier ist die großartige Vicky Leandros und wir freuen uns, dass sie bald in Wien persönlich zu Gast sein wird.

0: Eichmann, Turner Overdrive, ein wahrer Energielieferant für eure Mittagspause. Und gleich zum Finale Musik von Oliver Heid. Wir zwei Chaoten folgt in rund 3 Minuten.
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0: Ich freue mich sehr, dass ich euch heute durch den Morgen und den Vormittag begleiten durfte und durch den Nachmittag führt euch dann Karin Feiler.
1: Habe ich richtig gehört?
0: Ganz genau richtig, ab 15 Uhr für euch im Studio. Ich wünsche euch einen tollen, angenehmen und vor allem sonnigen Nachmittag.

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1: Im Studio Conny Diebald. Angespannt bleibt die Lage am österreichischen Arbeitsmarkt. Mit Ende April haben fast 400.000 Menschen keinen Job gehabt oder waren in einer Schulung. Das sind um 5.700 mehr als vor einem Jahr. Positiv stechen da Oberösterreich und Kärnten hervor. In beiden Bundesländern ist die Arbeitslosigkeit zurückgegangen, in Kärnten sogar um etwas mehr als 2%. Peter Wedenick vom AMS Kärnten über die möglichen Gründe.
2: Wir sehen doch, dass sowohl Gewerbeindustrie versucht, ihr Personal zu halten, auch unter dem Aspekt, dass möglicherweise die Konjunktur ansteigen wird. Trotzdem ist es so, dass Betriebe auf ihr Personal setzen, Personal halten und dementsprechend da und dort nachjustieren. Und das macht sich doch bemerkbar am Arbeitsmarkt im positiven Sinne.
1: Österreichweit hat es im April am Bau wieder weniger Arbeitslose gegeben. Dafür ist die Arbeitslosigkeit im Handel sowie im Gesundheits- und Sozialwesen gestiegen, also dort, wo vor allem Frauen arbeiten. Österreich hat 3 russische Diplomaten wegen Spionage ausgewiesen. Sie haben das Land bereits verlassen, bestätigt heute das Außenministerium. Die Diplomaten sollen direkt in Satellitenspionage in Wien involviert gewesen sein. Besonders seit Beginn des russischen Angriffskriegs gegen die Ukraine gibt es mehr Spionage bei uns. Im Vorjahr sind 16 mutmaßliche Spione ausgeforscht worden. Nach der Explosion bei einem Lagerfeuer während eines Jugendcamps in St. Oswald in Oberösterreich ermittelt die Polizei auf Hochtouren. Grund für die Explosion war ein Kriegsrelikt unter der Feuerstelle. Auch unter einer weiteren Feuerstelle hat die Polizei eine Gewehrsprenggranate gefunden. Noch ist unklar, seit wann die Kriegsrelikte dort gelegen sind und wie sie dorthin gekommen sind. Bei der Explosion sind 5 Kinder und Jugendliche leicht verletzt worden. Conny Hütter macht doch weiter, will also auch in der nächsten Ski-Weltcup-Saison wieder die Pisten hinunterrasen. Die Entscheidung ist nach Olympia gefallen, wo sie Bronze im Super-G gewonnen hat. Vor Olympia sei sie sich eigentlich schon sicher gewesen, dass sie aufhören wird, sagt Hütter heute.
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3: Ob nun eine Runde um den Lieblingssee oder eine Ausfahrt mit dem Radl, das Wetter wird heute für euch jedenfalls passen. Kaum Wolken, sondern viel Sonnenschein und das im gesamten Steirerland. Aktuell sind es bei euch in Graz 24, in Lannach 23 oder in Scheifling ebenfalls 23 Grad. Und es bleibt uns die Sonne auch in den nächsten Stunden erhalten. Die Temperaturen erreichen Werte zwischen 24 und 29 Grad. Auch die heutigen Abend- und Nachtstunden werden dann trocken und klar verlaufen. Auch morgen können wir uns auf viel Sonnenschein freuen.
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3: Um 13 Uhr und 3 Minuten, da heißt es weiter aufpassen auf der A2 Südautobahn Richtung Wien. Ein Unfall vor Gleisdorf West ist passiert, bitte hier um erhöhte Aufmerksamkeit. Und eure Geschwindigkeit, die wird auch kontrolliert und zwar in Graz in der Herrgott-Wies-Gasse. 038 42 43 3x0, die Nummer zu uns direkt ins Studio. Weiterhin eine gute und sichere Fahrt.
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1: Der Radio Grün-Weiß Verkehrs- und Blitzreport, es ist gleich 13.30 Uhr und da heißt es aufpassen auf der A2 Südautobahn in Richtung Wien, da ist nämlich ein Unfall vor Gleisdorf West passiert. Danke Elena fürs Anrufen. A9 Pürnautobahn in Richtung Linz, da gibt es Stau vor dem Kleinalmtunnel. Grund ist Überlastung und euer Zeitverlust, der beträgt hier circa 10 Minuten. Und eine Blitzmeldung habe ich auch für euch und zwar für Graz, Triester Straße bei der Tankstelle Rot, da wird eure Geschwindigkeit kontrolliert. Und wenn auch ihr was für uns habt, ja, dann ruft gerne an 038 42 43 und dreimal die 0. Ich bin Karin Feiler. Weiterhin eine gute und vor allem eine sichere Fahrt.
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0: August Wöginger tritt zurück und das, obwohl er das Urteil des Postenschacher-Prozesses nicht ganz nachvollziehen kann. Mehr dazu dann in den Nachrichten um 17 Uhr bei Conny Diebald.
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1: Im Studio Conny Diebald. August Wöginger ist als ÖVP-Klubobmann zurückgetreten, als Konsequenz nach dem Schuldspruch heute im Postenschacher-Prozess. Er will sich jetzt auf seine Arbeit als Sozialsprecher im Parlament konzentrieren. Wöginger ist wegen Amtsmissbrauchs zu 7 Monaten auf Bewährung und zu einer Geldstrafe verurteilt worden. Er hat danach einmal mehr gesagt, dass er unschuldig ist.
2: Ich habe in diesem Verfahren immer ehrlich gesagt, was ich getan und auch was ich nicht getan habe. Ich habe Thomas Schmidt sicher nicht gesagt, dass er rechtswidrig Einfluss auf ein Besetzungsverfahren nehmen soll. Der Einzige, der hier vor Gericht das Gegenteil behauptet hat, ist Thomas Schmidt.
1: Der frühere Generalsekretär im Finanzministerium, Thomas Schmidt, war in dem Prozess als Kronzeuge aufgetreten und hatte Wöginger schwer belastet. Bundeskanzler und ÖVP-Chef Stocker spricht heute von einem harten Urteil. Für die Neos ist Wögingers Rücktritt richtig und notwendig. Im Iran kriegt droht eine weitere Eskalation. Das US-Militär hat 2 Kriegsschiffe in den Persischen Golf geschickt, um die Blockade der Straße von Hormuz zu brechen. Gleichzeitig haben angeblich 2 Handelsschiffe unter US-Flagge die Meerenge passiert, begleitet von US-Militärschiffen. Der Iran hat daraufhin angeblich Raketen auf eines der Schiffe abgefeuert. Einen Feuerwehr-Großeinsatz gibt es am Hauptbahnhof in Salzburg. Aus einem Güterwaggon ist eine brennbare Chemikalie ausgetreten. 2 Gleise sind gesperrt. Bei der Chemikalie handelt es sich um Natriummethylat. Fängt es an zu brennen, darf es nicht mit Wasser gelöscht werden. Die Menschen in Österreich lesen nach wie vor gerne. Das zeigen die Vorjahreszahlen der Bibliotheken. Demnach wurden im Vorjahr mehr als 29 Millionen Bücher entlehnt. Gleichzeitig haben auch mehr Menschen eine Bibliothek besucht. Rund 11 Millionen Besucher haben die Bibliotheken im Land gezählt.
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3: Heute Nachmittag gibt's viel Sonne für uns, dazu aber ein paar harmlose Wolken. Mit dem Haarspray solltet ihr aber nicht sparen, es wird nämlich ganz schön windig draußen. Die Temperaturen klettern auf bis zu 29 Grad. In Graz, da hat es derzeit 27 Grad, in Hall bei Admont 26 Grad und in Feldbach ebenfalls 26 Grad. Der heutige Abend, der verläuft freundlich und in der Nacht bleibt es klar. Morgen wird's dann etwas wechselhafter.
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3: Um 17 Uhr und 2 Minuten, da schauen wir auf die A9 Pürn-Autobahn in Richtung Spielfeld. Da gibt es nach wie vor Stau zwischen Gersdorf und Spielfeld nach einem Unfall in Slowenien. Der Zeitverlust beträgt aktuell circa eine halbe Stunde. LKWs bitte rechts bleiben und nicht auf die linke Spur wechseln. A9 Pürn-Autobahn in Richtung Linz, da gibt es Stau am Grenzübergang Spielfeld. Grund ist Überlastung und der Zeitverlust beträgt hier circa 15 Minuten. In Graz, da staut es auch wieder einmal wegen Überlastung, und zwar in der Plüdermanngasse, in der Puntigammer Straße, der Straßganger Straße und auch in der Konrad-von-Hötzendorf Straße. Laut dem Herbert beträgt der Zeitverlust aktuell ca. 10 Minuten. Und geblitzt wird auch, und zwar auf der A2 Südautobahn in Richtung Graz beim Rastplatz Herzogberg und auch auf der S7 Fürstenfelder Schnellstraße in Richtung Ungarn vor der Unterflurtrasse Speltenbach. Da wird ebenfalls eure Geschwindigkeit kontrolliert. Und wenn ihr Staus, Unfälle oder Blitzer für uns habt, bitte her damit. Auch gerne via WhatsApp an 0664 22 22 99 4. Weiterhin eine gute Fahrt.
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3: Ja, der Mai, der ist wieder euer Glücksmonat. Zumindest, wenn ihr im LCS Leoben einkaufen wart und den Gewinnschein eingeworfen habt.
0: Achtung, Radio lauter dreht. Gleich habt ihr wieder die Chance, euren Einkauf zurückzugewinnen.
3: Ich mache also gleich wieder 3 Gewinner glücklich und darf sozusagen Glücksengel spielen. Wir starten jetzt aber mal mit mehr Musik und mehr Abwechslung in den Montagnachmittag. Freut mich, dass ihr wieder mit dabei seid.
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0: Radio Grün-Weiß und das war jetzt ja die perfekte Musik, um ein bisschen locker zu werden und sich aufzuwärmen, weil jetzt wird's wieder spannend. Ich lese jetzt gleich 9 potenzielle Gewinner vor und die schnellsten 3, die können ihren Einkauf in Form von LCS-Gutscheinen zurückgewinnen.
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0: So, jetzt Ohrenspitzen, Handy gleich einmal in die Hand nehmen und auf alle Fälle schon unsere Nummer wählen. Und sobald ihr dann euren Namen hört, dann auf alle Fälle auf die grüne Taste drücken und anrufen. Ich sage gleich einmal die Nummer durch zu uns oder zu mir ins Studio: 038 42 43, dreimal die 0 und die Durchwahl 43. Und jetzt die 9 potenziellen Gewinner. Siegfried Pösendorfer aus St. Michael, er war beim Mediamarkt einkaufen um 88 Euro. Helga Fahrleitner aus Eisenerz, sie war beim Fusselshoppen um knapp 60 Euro. Annemarie Leger aus Leoben, Einkauf bei Deichmann um 25 Euro. Nadja Balesic aus Vonsdorf, sie war bei Marionor shoppen um 52 Euro. Christine Kovac aus Trofeiach, sie war bei Rattenecker shoppen um knapp 59 Euro. Heidi Kerschbaumer aus Stadelhof, die war beim Neubauer shoppen und zwar um 53 Euro. Die Karin Gollner aus Trofeiach, die hat beim Only ordentlich geshoppt und zwar im Wert von 221 Euro. Ingeborg Neubacher aus Proleb, sie hat bei Schiprino um 68 Euro eingekauft und Bernadette Zeiger aus St. Marein, sie hat auch beim Mediamarkt eingekauft und zwar um 109 Euro. Also wenn jetzt euer Name da dabei war, schnell anrufen, 038 42 43, dreimal die 0 und die Durchwahl 43. Ihr habt 3 Songs Zeit anzurufen.
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0: Das ging wirklich wieder flott.
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0: Ja, und was soll ich sagen? Die Damen, die waren da wirklich sehr, sehr schnell. Ich darf der Annemarie Leger aus Leoben gratulieren, der Nadja Balesic aus Vonsdorf und der Ingeborg Neubacher aus Prolet. Die Damen haben wirklich sehr, sehr schnell angerufen und freuen sich jetzt über ihren Gewinn. Sie gewinnen ja ihren Einkauf in Form von LCS-Gutscheinen zurück. Nicht traurig sein, es wird noch den ganzen Mai über gespielt. Also das heißt, fleißig weiterhin shoppen und auch den Gewinnschein ausfüllen und einwerfen. Und die nächste Chance zu gewinnen, die gibt's schon morgen in der Früh wieder bei Mario Freis.
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0: Es ist 17.30 Uhr. Schönen Nachmittag.
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0: Am Mikrofon Marlene Baumgartner und Marlene Ambrebichl haben heute die Sanierungsarbeiten an der mehr als 200 Meter langen Krempelgraben-Hangbrücke 2 begonnen.
2: Ja, die Brücke auf der B115 ist bereits 53 Jahre alt. Das Land Steiermark investiert jetzt rund 1,3 Millionen Euro in die Erneuerung von Fahrbahn, Geländern und Brückenentwässerung. Die Arbeiten sollen bis Anfang September dauern. Bis voraussichtlich Ende Juni ist der Bereich nur einspurig mit Ampelregelung befahrbar. Während des Erzberg-Rodeo-Wochenendes vom 4. bis 7. Juni sowie in der zweiten Bauphase stehen wieder beide Fahrstreifen zur Verfügung. Auf der Linie S6 der Graz-Köflach-Bahn- und Busbetrieb GmbH sorgt die Umstellung auf den elektrischen Betrieb weiter für Probleme und zunehmend für Ärger bei den Fahrgästen. Julia Hofer berichtet.
0: Pendler berichten von nicht erschienenen Ersatzbussen und Unsicherheit bei der täglichen Planung, gerade bei wichtigen Terminen in Graz. Auch Kritikern Sauberkeit und Service kommt hinzu. Die GKB spricht von einer herausfordernden Umstellungsphase, betont aber erste Fortschritte. Eine eigene Taskforce ist eingerichtet worden. Zusätzlich sind Lokomotiven bereitgestellt und es ist in Wartung sowie Reinigung investiert worden.
2: Die Maßnahmen zeigen laut Unternehmen Wirkung. Die Zahl der Störungen sei deutlich gesunken. Die Pünktlichkeit liege mittlerweile wieder bei rund 96%. Ziel bleibt eine weitere Stabilisierung des Betriebs. Und die Erinnerung an Kriegsgefallene steht in der Steiermark vor einer ungewissen Zukunft. Der Steirische Kameradschaftsbund schlägt nun Alarm. Aufgrund von massivem Mitgliederschwunds können viele Kriegerdenkmale nicht mehr gepflegt und erhalten werden. Teilweise sind sie bereits still und leise verschwunden. Der Bund will jetzt zumindest die Namenstafeln der Gefallenen retten und für die Nachwelt sichern. In Graz übernimmt schon das Kulturamt die Pflege jener Kriegerdenkmale. Und damit geht's auch schon zu den Wetteraussichten.
0: Ja, genießt noch die restlichen Sonnenstrahlen des heutigen Tages. Es bleibt schön, nur der Wind, der frischt ordentlich auf. Am Abend bleibt es meist klar und morgen am Dienstag ziehen zeitweise dichtere Wolken durch. Die Temperaturen liegen morgen dann je nach Region zwischen 20 und 26 Grad. Der Radio Grün-Weiß Verkehrs- und Blitzreport um gleich 17.33 Uhr an der Pyrnautobahn in Richtung Spielfeld. Der Stau zwischen dem Grenzübergang Spielfeld, der löst sich langsam wieder auf. Die Unfallstelle in Slowenien, die ist nämlich geräumt. Graz, Puntigammer Straße, da gibt es aber Stau im Baustellenbereich zwischen der Puntigammer Brücke und der Triester Straße. Und geblitzt wird auch nach wie vor, und zwar auf der A2 Südautobahn in beiden Richtungen, bei der Raststation Kaiserwald von der Brücke herunter, auf der A2 Südautobahn in Richtung Graz beim Rastplatz Herzogberg. Und es wird auch geblitzt, und zwar am Ortsende von Vordernberg im 50er, bevor es Richtung Brebichl geht. Danke Beate fürs Anrufen. Apropos Anrufen, wenn ihr was für uns habt, ruft gerne an 038 42 43 und dreimal die 0. Ich wünsche weiterhin eine gute und vor allem eine sichere Fahrt.
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0: Montagnachmittag wünsche ich euch. Es ist ja der 4. Mai 2026. Ja, und es ist schon fast 5:45. Und das erste Mal verliebt zu sein, das ist ja wirklich etwas. Ja, schon fast was Magisches. Eine aktuelle Parship-Studie, die hat übrigens gezeigt, dass nur 5% der Österreicher sich nicht mehr an ihre erste Liebe erinnern können. Das heißt, die allermeisten wissen noch ganz genau, für wen sie das erste Mal geschwärmt haben. Und bei der ersten Liebe, da lernt man nicht nur eine neue Person, sondern auch irgendwie sich selbst kennen, erzählt Parship-Psychologin Caroline Erb.
1: Wie gehe ich mit Emotionen, Hoffnung, Sehnsüchten um? Wie oft soll man einander sehen? Kann ich noch an was anderes denken? Habe ich kein Schlafbedürfnis und kein Hungergefühl mehr? Also es ist ja wirklich ein psychischer Ausnahmezustand, der da stattfindet.
0: Und gerade wenn dieser Ausnahmezustand zum ersten Mal stattfindet, erlebt man alles ganz frisch und auch ganz ohne Vorbelastung.
1: Gerade in jungen Jahren, da ist man natürlich lange noch nicht so gefestigt, auf der anderen Seite aber auch viel offener, ja, und lässt sich einfach vielleicht noch einmal stärker darauf ein, weil es eben noch keine schlechten Vorerfahrungen gab. Also das ist natürlich was sehr Spezielles und alles, was ich im Leben zum ersten Mal erlebe, wird einfach noch einmal stärker abgespeichert.
0: So ist es. Die Magie, etwas zum allerersten Mal zu erleben, vor allem natürlich, wenn es die Liebe ist, die ist einfach unvergleichbar.
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0: Die EU-Kommission hat jetzt die Förderung für alle Energieprojekte gestoppt, in denen Wechselrichter aus China, Russland, Iran oder Nordkorea verbaut werden. Warum? Das erfährt ihr in den Nachrichten um 18 Uhr bei Conny Diebald.
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1: Im Studio Conny Diebald. ÖVP-Klubobmann August Wöginger ist heute im Postenschacher Prozess in Linz wegen Amtsmissbrauchs schuldig gesprochen worden. Unmittelbar darauf ist er als Clubchef zurückgetreten. Abgeordneter bleibt Wöginger aber, seine Nachfolge an der Clubspitze soll bald geregelt werden. 7 Monate auf Bewährung lautet das Urteil, außerdem muss Wöginger eine Geldstrafe zahlen. Sein Anwalt Michael Rohrecker kündigt Berufung an.
2: Also die Nichtigkeitsbeschwerde richtet sich dagegen, dass ein Schuldspruch ergangen ist. Man kann hier Verfahrensfehler vorbringen, man kann hier auch inhaltliche Rechtswidrigkeiten vorbringen. Das werden wir in einem Rechtsmittel machen.
1: Wöginger hat auch nach dem Urteil beteuert, dass er unschuldig ist und er hofft, dass er dann in nächster Instanz freigesprochen wird. Mit Ende April hat es in Österreich erneut mehr Arbeitslose gegeben. Fast 400.000 Menschen haben keinen Job gehabt oder sind in Schulungen gemeldet gewesen. Das sind um 5.700 mehr als vor einem Jahr. Betroffen sind vor allem Frauen mit einem Plus von fast 5% an Arbeitslosen. Bei den Männern hingegen hat es weniger Arbeitslose gegeben. Oberösterreich und Kärnten sind die einzigen Bundesländer, in denen die Arbeitslosigkeit gesunken ist. Die EU-Kommission hat die Förderung für alle Energieprojekte gestoppt, in denen Wechselrichter aus China, Russland, Iran oder Nordkorea verbaut werden. Wechselrichter steuern, wann und wie viel Strom eine Solaranlage oder ein Batteriespeicher ins öffentliche Netz speisen. Sie sind meist mit dem Internet verbunden. Die EU-Kommission befürchtet, dass Drittstaaten oder Hacker über diese Wechselrichter Blackouts auslösen könnten. Finnland ist der klare Favorit beim Eurovision Song Contest in Wien, zumindest wenn man den Wettbüros glaubt. Sie sehen die Siegeschancen des finnischen Duos bei 29%. Dahinter liegt Griechenland mit Publikumsliebling Akilas. Österreichs Cosmo liegt nur auf Platz 30.
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3: Der Abend verläuft meist recht warm und die Nacht ist überwiegend klar, auch wenn zeitweise dünne Wolkenfelder durchziehen können. Der Wind, der lässt dann etwas nach, bleibt mancherorts aber wirklich lebhaft. Die Temperaturen sinken meist auf 13 bis 4 Grad. Derzeit hat es bei euch in St. Radegund 24 Grad, in Seckau 23 Grad und in Bad Aussee 25 Grad. Der morgige Dienstag bringt dann wieder viel Sonne mit ein bisschen mehr Wolken.
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3: Um 18 Uhr und gleich 3 Minuten wird es generell ruhiger auf den steirischen Straßen. Wir schauen aber gleich einmal nach Graz. Puntigammer Straße, da gibt es aktuell Stau im Baustellenbereich zwischen der Puntigammer Brücke und der Triester Straße. Und einen Blitzer habe ich auch noch für euch, und zwar auf der A2 Südautobahn in beiden Richtungen bei der Raststation Kaiserwald. Da wird von der Brücke herunter eure Geschwindigkeit kontrolliert. Und wenn ihr was für uns habt, also Staus, Unfälle oder Blitzer, bitte her damit, gerne anrufen. 038 42 43 und 3x0. Ich wünsche weiterhin eine gute Fahrt.
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3: Ja, in dieser Stunde gibt es wieder die Pop-History. Dieses Mal beschäftigt sich Mario Freis mit einem alten Soul-Klassiker von Joe Cocker. Seine Stimme ist ja weltbekannt und er hat sie auch regelmäßig mit Whisky geölt. In den 70er und 80er Jahren hatte er nämlich massive Alkoholprobleme. Seiner Karriere hat das aber keinen Abbruch getan. Interessante Fakten zum Song Unchain My Heart hört ihr gleich.
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0: Und das ist jetzt wichtig für alle, die gerade in Graz unterwegs sind. Ja, Graz-Murpark, Stadt auswärts. Kurz nach der Abfahrt Raba ist ein Unfall passiert. Bitte aufpassen und vorsichtig fahren. Und ich sage danke an den David fürs Melden. Also bitte vorsichtig fahren auf Höhe vom Grazer Murpark.
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0: Einen guten Abend. Ihr hört den Treffpunkt Steiermark auf Radio Grün-Weiß und jetzt geht's um eine Coverversion eines alten Soul-Klassikers, die ganz viel in der Karriere von Joe Cocker zum Besseren verändert hat. Unchain My Heart, heute in der Pop History bei Mario Freis.
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2: Unchain My Heart, wenn Joe Cocker diesen Song singt, dann klingt es, als würde er wirklich jede Zeile selbst so erlebt haben. Aber das Original stammt von Ray Charles aus dem Jahr 1961. Ein Soul-Klassiker über emotionale Abhängigkeit und den verzweifelten Wunsch, sich aus einer zerstörerischen Liebe zu befreien.
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2: Als Cocker den Song 1987 neu aufnimmt, ist es aber mehr als nur ein Cover. Es ist ein echtes Statement. Denn die 70er Jahre sind für ihn ein Absturz gewesen mit Alkoholproblemen und einer Stimme am Limit. Damals hätten für ihn die Dinge auch enden können, aber gerade die Fans in Europa seien immer hinter ihm gestanden, sagt Joe Cocker 1999 in Deutschland.
5: Well, I'm not sure. I mean, in Europe, the fans have been great to me. I mean, you know, it's well known that in the mid-70s, I went through what I call my dark period, when things could have well ended for me right then, but the fans kind of stuck with me.
2: Der Mann, der mit Woodstock bekannt geworden ist, hat sich also sein Comeback erkämpft. Seinen Erfolg konnte er sich gar nie so richtig erklären und gerade auch mit diesem Titel hat er damals aber auch ganz neue Fans erreicht und immer jüngeres Publikum ist auch zu seinen Konzerten gekommen.
5: There's a younger section of audience keep coming along and it's like a growing thing, an ongoing thing, and it's something that it's always fascinated me, but I really don't know how to explain it.
2: Unchain My Heart steht damit nicht nur für Liebeskummer, sondern auch für die Befreiung im echten Leben. Das ist auch ein Titel, der zeigt, dass man fallen kann und auch wieder ganz stark zurückkommen kann. Und auch wenn Joe Cocker 2014 verstorben ist, gerade mit Songs wie diesen lebt er immer weiter.
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0: Viele Gerichtsmediziner in Österreich stehen kurz vor der Pension. Welche Auswirkungen das auch für die Steiermark hat, das weiß Marlene Baumgartner um 18.30 Uhr in den Regionalnachrichten.
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0: Schönen guten Abend. Es ist exakt 18.30 Uhr und damit noch einmal Zeit für Marlene Baumgartner.
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2: Einen angenehmen Abend. Die Gerichtsmedizin in der Steiermark steht zunehmend unter Druck. Am Standort Graz, der auch für Kärnten und das Südburgenland zuständig ist, fehlt es massiv an Personal. Marc Ehrengroß mit weiteren Infos.
3: Österreichweit sichern derzeit nur 37 Gerichtsmediziner die Versorgung. Viele davon stehen kurz vor der Pension. Die Folgen sind bereits deutlich spürbar. Auf Gutachten wartet man im Schnitt 77 Tage. Tatorte können nicht mehr immer sofort untersucht werden und auch die Gewaltambulanz arbeitet längst an der Kapazitätsgrenze. Experten warnen deshalb vor einem möglichen Kollaps des Systems.
2: Ohne mehr Nachwuchs und Investitionen könnte die Arbeit der Gerichtsmedizin weiter eingeschränkt werden, mit direkten Auswirkungen auf Strafverfolgung und Rechtssicherheit. Am Brebichl haben heute die Sanierungsarbeiten an der mehr als 200 Meter langen Krempelgraben-Hangbrücke 2 begonnen. Die Brücke auf der B115 ist bereits 53 Jahre alt. Das Land Steiermark investiert rund 1,3 Millionen Euro in die Erneuerung von Fahrbahnen, Geländern und Brückenentwässerung. Die Arbeiten sollen bis Anfang September dauern. Bis voraussichtlich Ende Juni ist der Bereich nur einspurig mit Ampelregelung befahrbar. Während des Erzberg-Rodeo-Wochenendes von 4. bis 7. Juni sowie in der zweiten Bauphase stehen wieder beide Fahrstreifen zur Verfügung. Und vor dem Bezirksgericht Voitsberg hat ein junger Mann mit einem ungewöhnlichen Auftritt eine Haftstrafe abgewendet. Nur 15 Tage nach einer Verhandlung hat er erneut gestohlen, und zwar 8 Dosen Katzenfutter. Eine unbedingte Haft ist fast unvermeidbar erschienen, doch mit einem ehrlichen und emotionalen Geständnis inklusive Hinweis auf Therapie und neuen Job konnte er die Richterin umstimmen. Das Urteil 4 Monate bedingt und 3 Jahre Probezeit und eine letzte Chance für den Mann. Und welche Chancen uns das Wetter weiterhin eröffnet, das hören wir jetzt.
0: Ja, und die Chancen, die stehen gut für gutes Wetter. Der Abend verläuft heute nämlich meist warm und sehr mild. Der Wind lässt etwas nach, bleibt mancherorts aber lebhaft. Die Temperaturen sinken meist auf 13 bis 4 Grad. Noch ist es aber angenehm warm und ja, morgen, da wird es dann etwas wechselhafter und voraussichtlich wieder trocken bei bis zu 26 Grad. Der Radio Grün-Weiß Verkehrs- und Blitzreport um 18 Uhr und gleich 32 Minuten. Und es wird generell ruhiger, aber an der Pyrnautobahn in Richtung Spielfeld, da liegen derzeit Reifenteile auf der Fahrbahn nach Vogaustraß, also in diesem Bereich. Bitte hier um Vorsicht. Und beim Autobahnzubringer Graz-Ost stadtauswärts, da ist ein Unfall passiert. Es staut bereits, bitte auch in diesem Bereich aufpassen. Ansonsten ist aber alles ruhig. Von Polizei und Asfinag liegen uns ansonsten keine Meldungen vor. Wenn ihr was für uns habt, gerne anrufen 038 42 43 und dreimal die 0. Gute Fahrt.
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0: Thorsten Einarsson am Montagabend hier auf Radio Grün-Weiß und wir bleiben thematisch bei Musik Made in Austria. Ja, und mit seiner neuen Single Wir Romantiker macht Oliver Haid genau das, was Schlagermusik erreichen soll, nämlich Emotionen wecken und sofort ein besonders angenehmes Lebensgefühl transportieren.
1: Ganz neu, ganz speziell für euch heute hier. Das ist eine Sommernummer, ein Frühlingstitel, der wieder hoffentlich ja die Sonne in die Herzen bringt. Und ich würde auch sagen, ein bisschen Oliver Haid, typischer Oliver Haid-Schlager, wo ich ein bisschen auch an die Wurzeln wieder zurückgehe, wo ich nicht unbedingt jetzt nur Pop, Schlager und die moderne Richtung gehe, sondern einfach melodisch und so wie Schlager sein sollte, einfach zum Mitsingen und zum Mitträumen.

0: Eine Tragödie hat sich heute Nachmittag in Leipzig abgespielt. Ein Auto ist da nämlich in eine Menschengruppe gefahren. Conny Diebald, die hat um 19 Uhr dann die Details dazu.
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Das war's mit dem Treffpunkt Steiermark am Montag, den 4. Mai 2026. Das war wieder sicher der beste Montag der Woche. Wir hören uns schon morgen in der Früh wieder. Gemeinsam mit Mario Freies werde ich euch nämlich wecken. Schön, dass ihr heute mit dabei wart. Bis morgen. Tschüss, ciao und Baba, sagt Karin Feider.

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1: Im Studio Conny Diebald. In der deutschen Stadt Leipzig ist am Nachmittag ein Auto in eine Menschengruppe gefahren. Der Fahrer soll durch eine Einkaufsstraße in der Innenstadt gerast sein. Dabei sind mindestens 2 Menschen ums Leben gekommen, bestätigt der Leipziger Oberbürgermeister. Mehrere Menschen sind verletzt worden. Der Fahrer ist festgenommen worden. Die Hintergründe sind noch völlig unklar. Es ist ein hartes Urteil, sagt Bundeskanzler und ÖVP-Chef Christian Stocker zum Urteil gegen August Wöginger im Postenschacher Prozess. Wegen Amtsmissbrauchs ist Wöginger nicht rechtskräftig zu 7 Monaten auf Bewährung und zu einer Geldstrafe verurteilt worden. Kurz darauf ist er als ÖVP-Clubchef zurückgetreten. Für den Koalitionspartner NEOS ist Wögingers Rücktritt ein guter und notwendiger Schritt. Das sieht auch die Opposition, so Grünen-Chefin Leonore Gewessler.
2: Ich halte den Rücktritt von August Wöginger als Clubobmann für wichtig und angemessen. Er sollte aber nicht darüber hinwegtäuschen, dass es in der Volkspartei vom Kanzler abwärts einen Sinneswandel braucht. Weil sie alle haben die Vorwürfe kleingeredet und die Justiz attackiert.
1: Ziel der ÖVP muss jetzt sein, das Vertrauen in die Politik und in ihre Institutionen wiederherzustellen, so Gewessler. Die FPÖ begrüßt, dass ein Teil des Systems ÖVP verurteilt wurde. Ein mutmaßlicher Sozialhilfebetrüger ist in Wiener Neustadt aufgeflogen. Der 50-jährige Mann soll über Jahre hinweg mehr als 100.000 Euro an Sozialhilfe erschwindelt haben. Während dieser Zeit soll er zahlreiche Auslandsreisen unternommen haben. Der Verdächtige ist arbeitsunfähig und soll Vermögen verschleiert haben, um Sozialhilfe zu bekommen. Er hat dazu bisher nichts gesagt. Die Umweltschutzorganisation Greenpeace hat die österreichischen Grundwasserstände mit Ende April analysiert. Das Bild ist alarmierend. Rund 70% aller Messstellen zeigen einen niedrigen oder sogar sehr niedrigen Grundwasserstand an. Bei mehr als jeder 10. Messstelle ist der Wasserstand so niedrig wie noch nie Ende April. Besonders betroffen sind Oberösterreich, Salzburg und Kärnten.
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3: Der Tag geht heute sehr mild und schon fast sommerlich zu Ende und auch in der Nacht bleibt es klar. Die Temperaturen gehen aber zurück auf 13 bis 4 Grad. Noch ist es aber angenehm warm. In Köflach hat es im Moment 25 Grad, in Murau 23 Grad und in Fürstenfeld 25 Grad. Morgen am Dienstag wird es etwas wechselhafter mit Sonne und Wolken und bis zu 26 Grad.
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3: Um 19 Uhr und gleich 3 Minuten. Und da ist wirklich derzeit alles ruhig auf den steirischen Straßen von Polizei und Asfinag. Liegen uns derzeit keine Meldungen vor. Ich wünsche weiterhin eine gute und vor allem eine sichere Fahrt.
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1: Im Studio Conny Diebald. Rechtsextremistische und islamistische Taten sind in Österreich deutlich mehr geworden, das zeigt der aktuelle Verfassungsschutzbericht, der den islamistischen Extremismus als größte Bedrohung Österreichs sieht. Die Tatverdächtigen werden immer jünger und digitaler, sagt Innenminister Gerhard Karner.
2: Mehr als 56% der erfassten Tathandlungen sind online passiert im Jahr 2025. Der Verfassungsschutz hat daher auch im abgelaufenen Jahr 129 Hausdurchsuchungen und 40 Festnahmen gegen islamistische Extremisten durchgeführt.
1: Knapp ein Drittel der Verdächtigen ist unter 18 Jahre. Das Durchschnittsalter liegt bei 23 Jahren. Es ist ein hartes Urteil, sagt Bundeskanzler und ÖVP-Chef Christian Stocker zum Urteil gegen August Wöginger im Postenschacher-Prozess. Wegen Amtsmissbrauchs ist Wöginger nicht rechtskräftig zu 7 Monaten auf Bewährung und zu einer Geldstrafe verurteilt worden. Kurz darauf ist er als ÖVP-Clubchef zurückgetreten. Für den Koalitionspartner Neos ist Wögingers Rücktritt ein guter und notwendiger Schritt. 3 russische Mitarbeiter der russischen Botschaft in Wien sind ausgewiesen worden, weil sie unter Spionageverdacht stehen. Sie haben das Land bereits verlassen. Die russische Botschaft ist darüber empört und spricht von einer inakzeptablen Entscheidung. Der Schritt sei ausschließlich politisch motiviert. Die 3 Botschaftsmitarbeiter sollen direkt in Satellitenspionage in Wien involviert gewesen sein. Österreich hat im Vorjahr wieder mehr klimaschädliche Treibhausgase in die Luft geblasen, so die erste Schätzung des Umweltbundesamtes. Demnach sind die Emissionen um rund 1% auf 67,3 Millionen Tonnen gestiegen. Gründe sind, dass die Industrie mehr produziert hat und die Gaskraftwerke zur Stromerzeugung öfter in Betrieb waren, weil die Wasserstände in den Flüssen zu niedrig waren und weil mehr geheizt wurde.
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4: Vater,
5: was ist denn
4: los? Naja, du weißt, da ist die eine Frau.
5: Oh, oh, oh, nein, nicht schon wieder diese eine.
4: Nein. Sohn, ich hab's dir doch gesagt, das sieht nach Ärger aus.
6: Quatsch, nein, tut's gar nicht.
5: Natürlich, oh mein Gott, nein, nein.
4: Nein, nein, es ist nicht wie du denkst, ist alles nicht so schlimm.
5: Ich wusste, dass sowas passiert, es ist sehr schlimm, mein
4: Aber
5: Sohn.
4: Aber Vater,
5: was?
4: Du weißt, was jetzt kommt.
5: Nein, sag's mir.
4: Ich brauch Kohle für einen Ring.
5: Für einen Ring? Nein.
4: Ein Kling?

0: Sohn, wir feiern das zusammen.
1: Echt?
0: Komm her, setz dich hin.
1: Bist du dir sicher?
0: Ja.
1: Wirklich?
0: Natürlich.
2: Vater, ich find's auch super gut, aber da ist noch so ein Ding.

0: bist ja so groß. Warum lasst ihr euch nicht noch etwas sein?
1: Ach, Papst, ich bitte dich.

0: Diese Kosten... Warte, warte, da fragst du mich Fragen. Natürlich kann es nur einen geben, der diese Kosten decken wird. Ich habe nicht gedacht.
1: Oh, das ist sehr schlecht. Ich wusste es am Ende.
0: Du wirst auf jeden Fall helfen.
1: Und natürlich helfen, helfen.
0: Vater, du bist mein Lieblingsvater.
1: Na gut, aber hast du mehrere?
0: Ich bin der einzige Vater. Du bist Odinson, Odysseus.
1: Oh ja.
0: Du bist der Zeus.
1: Das gefällt mir, aber trotzdem...

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1: Es ist 0 Uhr, Mitternacht.
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1: Es ist 1 Uhr.
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